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2: Ein herzliches Hallo am Donnerstagmorgen, sagt Katja Völkel mit Andreas Volz. Du bist das Licht.

0: Im Matthäusevangelium erklärt Jesus seinen Auftrag. Ihr sollt nicht meinen, dass ich gekommen bin, das Gesetz oder die Propheten aufzulösen. Ich bin nicht gekommen, aufzulösen, sondern zu erfüllen, sagt er in Matthäus 5, Vers 17. Dazu hören Sie jetzt das Wort zum Tag von Harald Klingler.
1: Wir besuchten die Synagoge in Straßburg und befragten den Kantor der jüdischen Gemeinde über jüdisches Leben und jüdischen Glauben. Aus diesem Gespräch prägte sich mir ein Satz ein: Es ist nicht leicht, das Joch des Herrn zu tragen. Ja, es ist eine anspruchsvolle Aufgabe, die 613 Gebote und Verbote, die jüdische Schriftgelehrte zählen, stets zu beachten. Das aber wollen fromme Juden tun, denn die Gebote sind Gottes Weisung, Grundlage seines Bundes mit seinem Volk. Ja, es ist eine anspruchsvolle Aufgabe, die 613 Gebote und Verbote, die jüdische Schriftgelehrte zählen, stets zu beachten. Das aber wollen fromme Juden tun, denn die Gebote sind Gottes Weisung, Grundlage seines Bundes mit seinem Volk. Diese ehrfürchtige Haltung

0: vollmächtig auszulegen. Gesagt hat es der, der von seinen Jüngern Rabbi, Lehrer genannt wird. Er stellt klar, ihr sollt nicht meinen, dass ich gekommen bin, das Gesetz oder die Propheten aufzulösen. Ich bin nicht gekommen, aufzulösen, sondern zu erfüllen. Jesus Christus bekennt sich zu den in der hebräischen Bibel überlieferten Geboten als Gottes Weisung zu einem guten Leben. Nichts liegt ihm so fern wie die Absicht, diese abzuschwächen oder zu verändern. Gottes Wort ist ihm heilig. Es ist vollkommen. Gerade auch dort, wo es mich korrigiert. Gottes Wort nimmt das Volk Gottes und auch Christen in die Pflicht, den Willen Gottes zu erfüllen. Jesu Haltung zu Gesetz und Propheten verpflichtet uns, auf Gottes Wort zu hören und es zu tun. Hören Sie den Anspruch? Und dann konkretisiert Jesus sein Verständnis der Gebote. Er zitiert einzelne Gebote und steigert sie durch sein Ich aber sage euch. Er verdeutlicht Gottes Absicht für seine Gebote. Jesus steigert das, was wir kennen. Schon wer über den Bruder verächtlich oder schlecht redet, macht sich an ihm schuldig. Wer eine Frau begehrlich ansieht, bricht bereits die Ehe. Es geht Jesus um die bessere Gerechtigkeit. Er ist gekommen, um diese bessere Gerechtigkeit zu erfüllen. Doch dann irritiert er seine Zeitgenossen. Die religiösen Autoritäten werfen Jesus vor, geltende Sabbatregeln zu durchbrechen. Er heilt Menschen und lässt Jünger am Sabbat Ehren ausraufen. In den Augen der Gegner sind dies keine Kleinigkeiten. Sie werden Jesus zum Verhängnis und führen schließlich dazu, ihn als Gotteslästerer zu verurteilen. Jesus geht es um Gottes Absicht hinter den Geboten. Der befreite Israel aus der Sklaverei, damit sie niemals mehr Sklaven seien. Der Mensch ist nicht der Knecht des Sabbats. Der Sabbat ist um des Menschen willen gemacht als Freiraum zur Ehre Gottes. Gottes Gebote weisen den Weg für ein gutes Leben. Jesus verwirrt ein einengendes, unfreimachendes Verständnis der Gebote. Er hilft zu einem befreiten Verständnis des Willens Gottes. Dazu ist er gekommen. Nein, Jesus befreit nicht von der Bindung an Gottes Wort und Gebote. Er erklärt sie nicht für überholt. Sie weisen den Weg zum Leben. Darum ruft er in einen Gehorsam, der befreit, in eine vertrauensvolle Abhängigkeit zum himmlischen Vater. Ihr sollt nicht meinen, dass ich gekommen bin, das Gesetz oder die Propheten aufzulösen. Ich bin nicht gekommen, aufzulösen, sondern zu erfüllen. Jesu Gegner meinen, das Gesetz zu erfüllen, indem sie Jesus zum Tod verurteilen. Jesus aber erfüllt Gottes Willen, indem er uns durch sein Sterben befreit.
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1: Das war Only Jesus, nur Jesus von den Casting Crowns. Großes mit Gott erleben, das wünscht sich wohl jeder und jeder, der sich für ein Leben mit ihm entschieden hat. Irgendwo muss man doch da etwas feststellen können. Und wie das vielleicht ein bisschen besser geht, da hat ERF Plus Radiokolumnistin Deborah Rosenkranz gleich eine Idee dazu in ein Wunder für jeden Tag. Nach Daniela May und Katja Zimmermann mit Die besten Geschichten.

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1: Hörst du nur oder siehst du schon? Wer du bist, entscheidet nicht darüber, was du mit Gott erlebst. Erst, was du wirklich glaubst, wird dein Leben verändern. Ich wollte heute bewusst so einsteigen, weil es die Wahrheit ist. Ist dir bewusst, dass du mehr mit Gott erleben könntest, als große Pastoren, die im Internet sogar täglich eine Predigt halten, wenn? Ja, hier ist das Wenn ganz wichtig. Und das werde ich jetzt gleich aufdecken. Machen wir das doch einfach ganz kurz über eine sehr bekannte Bibelstelle. In Lukas 8 lesen wir von dem Synagogenvorsteher Jairus. Man liest das schnell mal, Synagogenvorsteher, doch stellst du dir dann jeweils auch die Frage, was das bedeutet? Sein Job war es, den Ablauf der Gottesdienste zu planen, praktisch dafür zu sorgen, dass alles im Tempel sauber bleibt, gegebenenfalls Handwerker zu beauftragen und die Spendeneingänge festzuhalten. Er war also wirklich Tag für Tag im Hause Gottes. Die Frau, die seit 12 Jahren unter Blutungen litt, suchte Ärzte auf. Ihr ganzes Vermögen hatte sie für Ärzte aufgewendet, doch niemand hat sie heilen können. Lukas 8,43. Als diese Frau nur die Kleidung Jesu berührte, wurde sie geheilt. Und weshalb? Jetzt kommen wir auf unser: Du kannst mehr als einen Synagogenvorsteher, Pastor oder erleben, wenn. Wenn du wirklich glaubst. Denn der Glaube kommt nicht mit einem Titel daher. Er lebt in jedem, der sagt: Jesus, du bist mein Herr. Als Jesus fragte, wer hat mich berührt, wollten die Jünger das abtun. Rabbi, die Menge drängt und drückt dich von allen Seiten. Also in der Art, jeder könnte dich zufällig berührt haben. Doch Jesus wusste, dass das kein Zufall ist, sondern dass hier ein Mensch voller Glauben die Kraft einer himmlischen Berührung erlebt hat. Jairus hatte Tag ein, Tag aus von dieser Kraft gehört. Die Frau hat sie erlebt. Und das ist der Unterschied. Wo stehst du? Hörst du nur oder gehst du voller Glauben weiter, bis du siehst? Danke für dich.
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0: Haben Sie auch schon mal den Gedanken gehabt, ach, das sollen besser andere machen, das kann ich nicht so gut? Die Bibel berichtet von einem Mann Gottes, der den sogar hatte, als Gott ihm einen Auftrag geben wollte. Es geht um Jeremia. Darum ermutigt Gott ihn, indem er sagt, denn ich bin bei dir, spricht der Herr, dass ich dich errette. Das steht in Jeremia Kapitel 1, Vers 19. Und dazu hören Sie jetzt den Anstoß von Annegret Schneider.
1: Darf ich Sie zu einem kleinen Gedankenexperiment einladen? Stellen Sie sich folgende Situation vor. Da gibt es Missstände im Land. Von ganz oben her, also von den weltlichen und geistlichen Machthabern, hört man haarsträubende Dinge und auch die Untertanen tun Dinge, die nicht in Ordnung sind. Und nun bekommen Sie Gelegenheit, etwas gegen diese Missstände zu tun. Sie bekommen die Chance, den Großen und Mächtigen dieser besagten Nation einmal so richtig den Kopf zu waschen und dem ganzen Volk gleich mit. Würden Sie blitzschnell überlegen, mit welchen Menschen Sie vernetzt sind und wie Sie diese als Verbündete gewinnen könnten? Oder würden Sie das Ganze von vornherein als unmöglich abschmettern? Im zweiten Fall wären Sie in guter Gesellschaft. Schon der Prophet Jeremia, der ca. 600 Jahre vor Christus lebte, hat sich mit allen ihm zur Verfügung stehenden Argumenten gewehrt, als er von Gott berufen wurde, seine Zeitgenossen zur Ordnung zu rufen. Und zwar zur Ordnung Gottes, die Menschen offenbar vergessen hatten. Denn sie haben Gottes Gebote missachtet und getan, was Gott missfiel und was den Menschen nicht zum Guten diente. Gott hat keinen Zweifel daran gelassen, dass er Jeremia in seinen Dienst genommen hat. Aber Jeremia hat den Auftrag erst einmal abgelehnt. Er hielt sich nicht für sprachgewandt und außerdem für zu jung. Aber das waren in Gottes Augen keine stichhaltigen Argumente. Gott selbst gibt Jeremia Worte und eine Vision für seinen Auftrag. Und vor allem sagt er, der Allerhöchste, Jeremia seine Unterstützung zu. Egal, wer sich gegen Jeremia stellen wird, er hat Gott auf seiner Seite. Diese wenigen Verse aus dem Buch Jeremia machen deutlich, wenn Gott Menschen beruft, dann stattet er die Berufenen mit allem aus, was sie zur Erfüllung einer Aufgabe brauchen. Auch dann, wenn sie selbst sich für nicht geeignet halten.
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